0: Da hängen nur ganz wenige Wolken am Himmel. Meistens ist es klar. Die Tiefstwerte liegen zwischen 22 und 13 Grad. Am Wochenende, da bleibt es weiterhin sonnig und sehr heiß. Heute bilden sich in den Alpen erste Gewitter, die sich dann morgen am Sonntag weiter ausbreiten.
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1: Im Moment, da hängen nur ganz wenige Wolken am Himmel. Meistens ist es klar. Die Tiefstwerte liegen zwischen 22 und 13 Grad. Am Wochenende, da bleibt es weiterhin sonnig und sehr heiß. Heute bilden sich in den Alpen erste Gewitter, die sich dann morgen am Sonntag weiter ausbreiten.
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1: Ich bin Hendrik Daum. 3 Tage nach dem schweren Erdbeben in Venezuela schwindet die Hoffnung, in den Trümmern noch Überlebende zu finden. Die Zahl der Toten ist inzwischen auf mehr als 900 gestiegen. Nach Angaben der Vereinten Nationen werden aber noch mehr als 50.000 Menschen vermisst. US-Präsident Trump droht europäischen Ländern mal wieder mit neuen Strafzöllen. Betroffen wären Staaten, die eine Digitalsteuer für große Internetkonzerne einführen. Die angekündigten Zölle würden satte 100% betragen. Aus Washington, Anna Ringle.
2: Trump ist wieder in seinem Element. Zolldrohungen sind ein beliebtes Mittel des Republikaners, um Druck aufzubauen, auch wenn er sie oftmals gar nicht in die Tat umsetzt. Genaue Länder nannte er nicht, aber Pläne, große amerikanische Konzerne mit Digitalabgaben zu belegen, gab es auch schon in Deutschland. Trump will die Tech-Konzerne in den USA schützen, eine wichtige Stütze der amerikanischen Wirtschaft.
1: Die große Hitze hat auch Auswirkungen auf die Flüsse im Freistaat. Die Wassertemperatur des Mains erreichte an der Messstation Erlabrunn bei Würzburg erstmals in diesem Jahr 30 Grad, ein neuer Rekordwert. Optimal wären zu dieser Jahreszeit 20 bis 25 Grad. Auch die Donau erwärmt sich aktuell schnell, blieb aber mit 28,6 Grad an der Messstation Pfelling bei Deggendorf etwas kühler. Bisher sind die Sauerstoffwerte der bayerischen Flüsse noch unkritisch, doch zu warmes Flusswasser kann die Tier- und Pflanzenwelt stark belasten. Bei der Fußball-WM hat Senegal klar mit 5:0 gegen den Irak gewonnen und kann damit theoretisch noch auf den Einzug in die K.O.-Phase hoffen. Für den Irak ist die WM aber vorbei. Im zweiten Spiel gewann Vize-Weltmeister Frankreich 4:1 gegen Norwegen und sicherte sich damit den Gruppensieg. Norwegen kommt trotz der Niederlage als Gruppenzweiter ebenfalls ins 16. Finale.
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1: Im Moment, da hängen nur ganz wenige Wolken am Himmel. Meistens ist es klar, die Tiefstwerte liegen zwischen 22 und 13 Grad. Am Wochenende, da bleibt es weiterhin sonnig und sehr heiß. Heute bilden sich in den Alpen erste Gewitter, die sich dann morgen am Sonntag weiter ausbreiten.
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1: Im Moment, da hängen nur ganz wenige Wolken am Himmel. Meistens ist es klar. Die Tiefstwerte liegen zwischen 22 und 13 Grad. Am Wochenende, da bleibt es weiterhin sonnig und sehr heiß. Heute bilden sich in den Alpen erste Gewitter, die sich dann morgen am Sonntag weiter ausbreiten.
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1: Ich bin Hendrik Daum. Trotz der vereinbarten Waffenruhe attackieren sich der Iran und die USA jetzt wieder gegenseitig. Der Iran hat nach eigenen Angaben mehrere Stützpunkte der US-Armee in der Region angegriffen. Die Führung in Teheran reagierte damit auf Beschuss durch das US-Militär. Das hatte am Abend mitgeteilt, iranische Raketendepots und Radaranlagen bombardiert zu haben. Das wiederum war ein Vergeltungsschlag, nachdem zuvor ein Frachtschiff in der Seestraße von Hormuz unter iranischen Beschuss geraten war. 4 Wochen ist es her, da wurde der Brenner lahmgelegt. Heute Vormittag wird erneut ein wichtiger Alpenpass wegen Anwohnerdemonstrationen gesperrt. Der Fernpass im österreichischen Bundesland Tirol. Experten warnen vor langen Staus. Fabian Schaffer mit den Einzelheiten.
2: Von 10 bis 12 Uhr ist die B179 nicht befahrbar. Die Strecke ist unter anderem so beliebt, weil es hier möglich ist, mautfrei nach Österreich und Italien zu kommen. In Hessen, Rheinland-Pfalz und dem Saarland beginnen an diesem Wochenende die Sommerferien. Der ADAC empfiehlt, den Fernpass weiträumig zu umfahren. Am besten geht das über die A96 bei Lindau zur Rheintalautobahn oder ab dem Kreuz Ulm über die A8 bei München über Kiefersfelden zur Inntalautobahn.
1: Flugreisende haben bald die Möglichkeit, eine überwiegend digitale Abfertigung zu nutzen. Der Bundestag hat einem Gesetzentwurf von Union und SPD zugestimmt. Fluglinien können künftig Daten aus Reisepässen und Personalausweisen durch deren Chip auslesen. Am Flughafen soll außerdem ein Foto gemacht werden. Dann können Reisende per Gesichtserkennung alle Stationen durchlaufen, ohne Ausweisdokumente zeigen zu müssen. Bei der Fußball-WM hat Frankreich dank einer 3-Tore-Gala von Dembélé mit 4:1 gegen Norwegen gewonnen und ist damit Gruppensieger. Aber trotz der Niederlage zieht auch Norwegen als Gruppenzweiter in die K.O.-Runde ein. Damit ist der Weg frei für ein mögliches Achtelfinalduell zwischen Deutschland und Frankreich. Sollten jetzt sowohl Deutschland als auch Frankreich ihr 16-Finale gewinnen, ja, dann treffen beide am 4. Juli in Philadelphia aufeinander.
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1: Die Hitzewelle, sie geht heute im Freistaat weiter. Sonne pur, 34 bis vereinzelt 41 Grad. Teils neue Allzeitrekorde. Spätestens gegen Abend, zumindest in den Alpen, lokale Hitzegewitter. Dazu hohe Waldbrandgefahr und sehr hohe UV-Strahlung. Also bitte vergesst nicht den Sonnenschutz heute.
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1: Die Hitzewelle, sie geht heute im Freistaat weiter. Sonne pur, 34 bis vereinzelt 41 Grad. Teils neue Allzeitrekorde. Spätestens gegen Abend, zumindest in den Alpen, lokale Hitzegewitter. Dazu hohe Waldbrandgefahr und sehr hohe UV-Strahlung. Also bitte vergesst nicht den Sonnenschutz heute.
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1: Ich bin Hendrik Daum. Einen schönen guten Morgen. Bundesgesundheitsministerin Warken hat ihre Sparpläne für die Pflegeversicherung gegen die teils scharfe Kritik verteidigt. Das sei keine Reform, die sich eine Gesundheitsministerin wünsche, so Warken in der Welt am Sonntag, aber sie sei zwingend notwendig, um die Finanzierbarkeit der Pflegeversicherung zu gewährleisten. Warken forderte außerdem einen neuen Ansatz, weg von der Konzentration auf die Versorgung. Stattdessen müsse Pflegebedürftigkeit so weit wie möglich hinausgezögert werden. Die bayerische Landeshauptstadt setzt heute wieder ein Zeichen für die Vielfalt. In München startet der CSD. Trotz der großen Hitze und in Zeiten, in denen queerfeindliche Angriffe in Deutschland wieder zunehmen. Das weiß auch Münchens Oberbürgermeister Dominik Krause.
2: Aber zum Glück nehme ich in München schon eine deutlich andere Stimmung wahr. Und ich glaube, dass das wieder eine sehr starke Demonstration wird, aber schon auch eine Feier für die ganze Stadtgesellschaft. Ich finde, genau das gehört zum CSD auch mit dazu.
1: Um 12 Uhr mittags beginnt die große Politparade mit über 200 Gruppen. Der CSD geht noch bis morgen. US-Präsident Trump droht europäischen Ländern mal wieder mit neuen Strafzöllen. Betroffen wären Staaten, die eine Digitalsteuer für große Internetkonzerne einführen. Die angekündigten Zölle würden satte 100% betragen. Aus Washington, Anna Ringle.
3: Trump ist wieder in seinem Element. Zolldrohungen sind ein beliebtes Mittel des Republikaners, um Druck aufzubauen, auch wenn er sie oftmals gar nicht in die Tat umsetzt. Genaue Länder nannte er nicht, aber Pläne, große amerikanische Konzerne mit Digitalabgaben zu belegen, gab es auch schon in Deutschland. Trump will die Tech-Konzerne in den USA schützen, eine wichtige Stütze der amerikanischen Wirtschaft.
1: Weltfußballer Dembélé hat Frankreich mit einer 3-Tore-Gala zum Gruppensieg geschossen. Die Franzosen gewannen am Ende 4:1 gegen Norwegen, das aber trotz der Niederlage als Gruppenzweiter ebenfalls in die K.O.-Runde einzieht. Sollten jetzt sowohl Deutschland als auch Frankreich ihr 16-Finale gewinnen, dann treffen beide am 4. Juli in Philadelphia im Achtelfinale aufeinander. Für die DFB-Elf wäre das also ein sehr frühes Duell mit dem WM-Top-Favoriten.
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1: Die Hitzewelle, sie geht heute im Freistaat weiter. Sonne pur, 34 bis vereinzelt 41 Grad. Teils neue Allzeitrekorde. Spätestens gegen Abend, zumindest in den Alpen, lokale Hitzegewitter. Dazu hohe Waldbrandgefahr und sehr hohe UV-Strahlung. Also bitte vergesst nicht den Sonnenschutz heute.
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5: Die Hitzewelle, sie geht heute im Freistaat weiter. Sonne pur, 34 bis vereinzelt 41 Grad. Teils neue Allzeitrekorde. Spätestens gegen Abend, zumindest in den Alpen, lokale Hitzegewitter. Dazu hohe Waldbrandgefahr und sehr hohe UV-Strahlung. Also bitte vergesst nicht den Sonnenschutz heute.
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3: Ich bin Oliver Urbanke. Guten Morgen. Deutschlands Gegner für das anstehende 16. Finale bei der Fußball-Weltmeisterschaft steht fest. Am Montag trifft die Elf von Julian Nagelsmann auf Paraguay. Während Deutschland trotz Niederlage gegen Ecuador als Gruppensieger weiterkommt, gehen die Südamerikaner als eine der besten Gruppendritten in die nächste Runde.

0: Anstoß der Partie ist am Montag um 22.30 Uhr. Urlauberinnen und Urlauber, die über die A7 bei Füssen nach Österreich wollen, müssen heute eventuell noch einmal umplanen. Wegen einer Anwohnerdemonstration ist der Ferienpass heute von 10 bis 12 Uhr gesperrt. Um Stau zu vermeiden und Nerven zu schonen, empfehlen der ADAC und das Land Tirol, das Gebiet weiträumig zu umfahren. Bei einer ähnlichen Sperrung Ende Mai am Brenner ist das erwartete Verkehrschaos ausgeblieben. Sommerlich heiß ist es in Deutschland schon die ganze Woche. Jetzt ist ein neuer Rekord aufgestellt worden. Der Deutsche Wetterdienst hat mit 41,3 Grad die höchste Temperatur registriert, die bei uns jemals gemessen wurde. Der Wert wurde gestern Nachmittag in Saarbrücken-Burbach im Saarland gemessen. Der Rekord könnte jetzt am Wochenende schon wieder gebrochen werden. Es soll nämlich noch einmal heißer werden. Für Vielfalt und Menschenrechte. In einer farbenfrohen politischen Parade werden ab 12 Uhr mehr als 200 Gruppen durch die Münchner Innenstadt ziehen. Der diesjährige Christopher Street Day steht unter dem Motto Unsere Vielfalt, unsere Stärke. Die Veranstalter rechnen mit mehr als 300.000 Menschen. Unklar ist noch, wie sich die Hitze auf die Veranstaltung auswirkt.
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0: Heute scheint wieder die Sonne in Bayern. In den Alpen bilden sich zum Abend hin einzelne Hitzegewitter. Die Temperaturen erreichen Spitzenwerte von 33 bis 40 Grad, am Untermain sogar bis zu 41. In der Nacht ist es klar oder höchstens leicht bewölkt. Die Tiefstwerte liegen dann bei 23 bis 15 Grad.
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8: Heute scheint wieder die Sonne in Bayern. In den Alpen bilden sich zum Abend hin einzelne Hitzegewitter. Die Temperaturen erreichen Spitzenwerte von 33 bis 40 Grad, am Untermain sogar bis zu 41. In der Nacht ist es klar oder höchstens leicht bewölkt. Die Tiefstwerte liegen dann bei 23 bis 15 Grad.
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5: Ich bin Oliver Urbanke. Guten Morgen. In mehreren Bundesländern starten die Sommerferien. Wer das nutzen möchte, um nach Österreich oder Italien zu fahren, muss eventuell noch einmal umplanen. Heute ist nämlich der Ferienpass nach Österreich für 2 Stunden gesperrt. Fabian Schaffer berichtet.
6: Von 10 bis 12 Uhr ist die B179 nicht befahrbar. In Hessen, Rheinland-Pfalz und dem Saarland beginnen an diesem Wochenende die Sommerferien. Der ADAC empfiehlt, den Fernpass weiträumig zu umfahren. Am besten geht das über die A96 bei Lindau zur Rheintal-Autobahn oder ab dem Kreuz Ulm über die A8 bei München über Kiefersfelden zur Inntal-Autobahn.
5: Jetzt gibt's Gewissheit. Deutschlands Gegner für das anstehende 16. Finale bei der Fußball-Weltmeisterschaft ist Paraguay. Am Montag kämpft die Elf von Julian Nagelsmann in der Nähe von Boston um den Einzug ins Achtelfinale. Anstoß der Partie ist am Montag um 22.30 Uhr. Nach den verheerenden Erdbeben steht Venezuela vor entscheidenden Stunden bei der Rettung von Überlebenden. Das sagte Präsidentin Rodriguez mit Blick auf den 3. Tag der Suche nach unter Trümmern verschütteten Menschen. Mindestens 920 Menschen sind laut Behörden bislang ums Leben gekommen. Mehr als 3000 wurden verletzt. Viele weitere gelten noch als vermisst. Bei der Fußball-Weltmeisterschaft gab es am Abend jede Menge Tore. Frankreich hat Norwegen mit 4:1 besiegt, der Senegal gegen den Irak mit 5:0 gewonnen. Außerdem setzte sich Spanien mit 1:0 gegen Uruguay durch und Kap Verde, Saudi-Arabien trennten sich 0:0. Und dieses Unentschieden reicht Kap Verde, damit das Team um Star-Torhüter Vosinha als Gruppenzweiter weiterkommt.

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1: Heute scheint wieder die Sonne in Bayern. In den Alpen bilden sich zum Abend hin einzelne Hitzegewitter. Die Temperaturen erreichen Spitzenwerte von 33 bis 40 Grad, am Untermain sogar bis zu 41. In der Nacht ist es klar oder höchstens leicht bewölkt. Die Tiefstwerte liegen dann bei 23 bis 15 Grad.
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1: Spamalot von Monty Python, den Klassiker, bringt das Staatstheater Augsburg auf die Bühne, und zwar als Open-Air-Musical auf der Sommerbühne im Gaswerk. Gespielt wird ab heute einen guten Monat lang, bis Ende Juli. Beginn ist immer um 8:30 abends, Tickets gibt's ab 25 Euro. Die Geschichte von König Artus und seinen Rittern auf der Suche nach dem Heiligen Gral. Natürlich mit jeder Menge Monty Python-Humor und dem Kultsong Always Look on the Bright Side of Life. Karten gibt's direkt beim Staatstheater Augsburg. Stöbern, feilschen, echte Schätze entdecken, das geht heute nochmal beim Fürther Graffelmarkt in der Altstadt. Ein Paradies für Flohmarktfans und Kuriositätensammler. Vom Kirchenplatz über die Gustavstraße und den Grünen Markt bis zum Löwenplatz warten jede Menge Trödel, Vintage und Überraschendes auf euch. Und für Kinder gibt's rund um die Michaeliskirche einen eigenen Kindergraffelmarkt. Heute von 8 bis 16 Uhr. 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Und das ist The Alan Parsons Project und Don't Answer Me.

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5: Heute scheint wieder die Sonne in Bayern. In den Alpen bilden sich zum Abend hin einzelne Hitzegewitter. Die Temperaturen erreichen Spitzenwerte von 33 bis 40 Grad, am Untermain sogar bis zu 41. In der Nacht ist es klar oder höchstens leicht bewölkt. Die Tiefstwerte liegen dann bei 23 bis 15 Grad.
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8: Ich bin Oliver Urbanke. Guten Morgen. Mit 41,3 Grad ist in Saarbrücken-Burbach gestern Abend nach vorläufigen Angaben des Deutschen Wetterdienstes die bisher höchste jemals gemessene Temperatur in Deutschland erreicht worden. Und an diesem Wochenende wird der Wert wahrscheinlich noch einmal übertroffen. Jan-Henner Reitze berichtet.
9: Sich möglichst wenig vornehmen, das ist der häufigste Rat, wie man am besten durch die Hitze kommt. Deutschlandweit sind von Schulfest bis Sport zahlreiche Veranstaltungen abgesagt worden, einiges findet aber auch statt. Die DLRG ist auf einen Ansturm auf Badeseen vorbereitet und rechnet mit vielen Einsätzen. Besonders groß ist die Herausforderung auch für Pflegeheime. Im Dachgeschoss eines Altenheims in Krefeld kollabierten 5 Bewohner und mussten ins Krankenhaus.
8: 3 Tage nach dem schweren Erdbeben in Venezuela schwindet die Hoffnung, in den Trümmern noch Überlebende zu finden. Die Behörden melden inzwischen, dass mindestens 920 Menschen ums Leben gekommen sind. Nach Angaben der Vereinten Nationen werden noch mehr als 50.000 Menschen vermisst. Wer heute über die A7 bei Füssen nach Österreich fahren möchte, muss eventuell noch einmal umplanen. Wegen einer Demonstration von Anwohnern, unter anderem gegen die Verkehrsflut, ist der Fernpass heute von 10 bis 12 Uhr gesperrt. Um Stau zu vermeiden und Nerven zu schonen, empfehlen der ADAC und das Land Tirol, das Gebiet weiträumig zu umfahren. Bei der Fußball-Weltmeisterschaft hat sich Belgien mit einem klaren Sieg am Ende der Gruppenphase noch das Weiterkommen gesichert. Nach zuletzt 2 Unentschieden gab es gegen Neuseeland ein 5:1. Im Parallelspiel trennten sich Ägypten und Iran mit 1:1. Außerdem spielten zuvor Uruguay Spanien 0:1 und Kap Verde Saudi-Arabien 0:0. Deutschland trifft im 16. Finale am Montag auf Paraguay.

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1: Heute scheint wieder die Sonne in Bayern. In den Alpen bilden sich zum Abend hin einzelne Hitzegewitter. Die Temperaturen erreichen Spitzenwerte von 33 bis 40 Grad, am Untermain sogar bis zu 41. In der Nacht ist es klar oder höchstens leicht bewölkt. Die Tiefstwerte liegen dann bei 23 bis 15 Grad.
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Endlich Samstag, endlich Wochenende und Bayern startet gleich mal auf höchster Temperaturstufe rein. Passend dazu ist heute auch noch Siebenschläfertag, also genau der Tag mit der alten Bauernregel, die besagt, das Wetter am Siebenschläfertag noch 7 Wochen bleiben mag. Also so wie es heute ist, bleibt es jetzt erstmal. Und wenn das stimmt, dann steht uns ein ziemlich heißer Sommer die nächsten Wochen bevor. Denn dieses Wochenende bringt nochmal richtig Sonne und Hitze. Heute am Samstag sind in Bayern an den heißesten Orten knapp 40 Grad drin. Und erst Richtung Morgen steigt dann langsam das Gewitterrisiko wieder an. Also bleibt heute unbedingt im Schatten. Ich hoffe, ihr habt genügend Eiswürfel eingefroren. Passt auf euch auf und vor allem trinkt genug. Schönes Wochenende jetzt mit Kim Wilde und View from a Bridge auf Arabella Bayern im Mehr Musik Sommer.

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11: Heute scheint wieder die Sonne in Bayern. In den Alpen bilden sich zum Abend hin einzelne Hitzegewitter. Die Temperaturen erreichen Spitzenwerte von 33 bis 40 Grad, am Untermain sogar bis zu 41. In der Nacht ist es klar oder höchstens leicht bewölkt. Die Tiefstwerte liegen dann bei 23 bis 15 Grad.
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9: Ich bin Oliver Urbanke. Guten Morgen. Wer Amazon, Facebook und Co. zur Kasse bittet, soll selbst zahlen müssen. US-Präsident Trump droht europäischen Ländern mit neuen Zöllen in Höhe von 100%, sollten sie Digitalsteuern beschließen. Die Zölle würden an die Stelle vereinbarter Zollabkommen treten, so Trump. Das gelte unabhängig davon, ob die Abkommen bereits umgesetzt oder unterschrieben seien. Die neuen Zölle würden auf sämtliche Waren erhoben, die in die USA exportiert werden. Die Bundesregierung möchte alle 33 Empfehlungen der Rentenkommission umsetzen. Mit Berlins Wirtschaftssenatorin Giffey hat sich jetzt aber im Tagesspiegel die nächste SPD-Politikerin gegen einen geplanten Punkt ausgesprochen. Jan-Henner Reitze berichtet.
10: Gleich als CDU-Bundeskanzler Merz und SPD-Arbeitsministerin Baas die Reformvorschläge offiziell in die Hand bekommen haben, erklärten beide, genau so setzen wir alle Vorschläge um. Giffey hatte sich das so nicht vorgestellt, stattdessen eine Debatte auf Basis der Empfehlungen, ähnlich wie bei der Krankenkassenreform, von der durch Kritik von allen Seiten allerdings immer weniger übrig bleibt. Das soll bei der Rente nicht passieren, auch wenn es vor allem für die SPD schmerzhaft ist, wenn die von ihr durchgesetzte abschlagsfreie Rente nach 45 Beitragsjahren wieder wegfällt.
9: Wenn es draußen heiß ist, hilft die Abkühlung im Wasser? Nicht unbedingt. Auch Flüsse wärmen sich aktuell immer weiter auf. So hat die Wassertemperatur des Mains gestern Nachmittag in der Nähe von Würzburg erstmals in diesem Sommer die 30-Grad-Marke erreicht. Optimal wären zu dieser Jahreszeit 20 bis 25 Grad. In der Donau lag der Höchstwert gestern bei 28,6 Grad. Die deutsche Fußballnationalmannschaft trifft bei der WM im 16. Finale am Montag auf Paraguay. Das steht nach den Spielen der letzten Stunden fest. Spanien, Uruguay trennten sich dabei 1:0. Kap Verde qualifiziert sich mit einem 0:0 gegen Saudi-Arabien für die K.O.-Phase. Und die weiteren Ergebnisse, Norwegen, Frankreich spielten 1:4 und Senegal, Irak 5:0.

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1: Heute scheint weiter wie in dieser Woche gewohnt die Sonne. In den Alpen bilden sich zum Abend hin einzelne Hitzegewitter. Die Temperaturen erreichen 33 bis 40, am Untermain sogar bis zu 41 Grad. Morgen entstehen nach sonnigem Start dann ein paar heftige Gewitter. Vorher gibt's aber noch einmal Höchstwerte bis weit über 35 Grad. Ab Montag kühlt's dann erst einmal wieder deutlich ab.
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1: Da habe ich eine Party für euch in Oberfranken. Das Historische Museum Bayreuth feiert 30. Geburtstag und dafür gibt es heute ein wunderschönes Fest. Ihr kommt komplett kostenlos rein. Martina Ruppert ist die Museumsleitung und ich frage mich, was steht da denn so an heute?
2: Also zum Beispiel haben wir Live-Musik, dann haben wir Fühlkästen geplant, also Aktionen für Kinder so zum Ausprobieren, für Erwachsene, für Familien, wo man also gemeinsam auch was machen kann. Dann haben wir noch Cicerone in den verschiedenen Etagen stehen, also das sind praktisch so Führer durchs Museum, die man also ansprechen kann. Die wollen die Leute ein bisschen begleiten.
1: Bisschen Party machen und was dazulernen. Alles im Historischen Museum Bayreuth. Jetzt gleich geht's dann los um 10 Uhr. Geht bis 18 Uhr heute Abend. Und Geheimtipp für euch, da ist es sehr, sehr angenehm kühl. Und das ganze Programm im Innenhof ist super schön beschattet von Bäumen. Essen und Trinken gibt's natürlich auch für euch. Ich wünsche euch ein wunderschönes Wochenende. Und zwar jetzt mit Midnight Oil und Beds Are Burning.

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13: Heute scheint weiter wie in dieser Woche gewohnt die Sonne. In den Alpen bilden sich zum Abend hin einzelne Hitzegewitter. Die Temperaturen erreichen 33 bis 40, am Untermain sogar bis zu 41 Grad. Morgen entstehen nach sonnigem Start dann ein paar heftige Gewitter. Vorher gibt es aber noch einmal Höchstwerte bis weit über 35 Grad. Ab Montag kühlt es dann erst einmal wieder deutlich ab.
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8: Ich bin Oliver Urbanke. Mit 40,8 Grad war Kitzingen gestern der heißeste Ort in Bayern. Damit schlägt die Stadt ihren bisherigen Rekord von 2015. Damals wurden in der unterfränkischen Stadt 40,3 Grad gemessen. Neben den heißen Tageswerten belasten die Menschen in Deutschland und Teilen Europas vor allem auch die Nächte, die kaum Abkühlung bringen. Wegen der hochsommerlichen Temperaturen weist das Umweltbundesamt auf Möglichkeiten hin, die Städte haben, um Menschen vor Hitze zu schützen. Mit mehr Stadtbäumen, zusätzlicher Verschattung und der Entsiegelung von Flächen könnten die Temperaturen aktiv gesenkt werden. Besonders in dicht bebauten Städten mit wenig Bäumen staut sich die Wärme an heißen Tagen. Heute sind bis zu 42 Grad möglich. Der CDU-Politiker Reddick fordert ein schnelles Aus der sogenannten Rente mit 63. Eine Übergangsfrist von 5 Jahren wäre zu lang, sagte das Mitglied der Rentenkommission dem Redaktionsnetzwerk Deutschland. Aus den Reihen des Koalitionspartners SPD kommt Kritik an der Empfehlung der Kommission, die abschlagsfreie Frührente nach 45 Beitragsjahren abzuschaffen. Die Bundesregierung will die Vorschläge der Kommission vollständig umsetzen. Bei der Fußball-WM haben am Morgen Neuseeland, Belgien 1:5 und Ägypten, Iran 1:1 gespielt. Belgien und Ägypten sind damit in der K.O.-Phase, der Iran muss noch zittern. Zudem ist jetzt auch klar, gegen wen Deutschland im 16. Finale spielt. Am Montag geht's um 22.30 Uhr gegen Paraguay um den Einzug ins Achtelfinale.
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8: Heute scheint weiter wie in dieser Woche gewohnt die Sonne. In den Alpen bilden sich zum Abend hin einzelne Hitzegewitter. Die Temperaturen erreichen 33 bis 40, am Untermain sogar bis zu 41 Grad. Morgen entstehen nach sonnigem Start dann ein paar heftige Gewitter. Vorher gibt's aber noch einmal Höchstwerte bis weit über 35 Grad. Ab Montag kühlt's dann erst einmal wieder deutlich ab.
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1: So ziemlich alle aus der Region schauen mindestens einmal vorbei. In Sulzbach-Rosenberg ist heute und morgen Altstadtfest. Das Coole dort ist, dass das Programm so gemixt ist. Da gibt es zum Beispiel ein Mittelalterlager. Es gibt eine Kindermeile. Ihr könnt euch beim Stadtlauf verausgaben oder einfach nur Live-Musik auf einer der 7 Bühnen anhören und genießen. Klar, Speis und Trank haben sie eh. Das Sulzbach-Rosenberger Altstadtfest heute und morgen. Das komplette Programm gibt's jeweils online. Und Bock auf richtig gutes Kino, und zwar im wahrsten Sinne des Wortes, dann schaut doch mal vorbei beim Filmfest München. Seit gestern und noch bis zum 5. Juli trifft sich dort die internationale Filmszene in der Stadt mit neuen Filmen, Premieren, jungen Talenten und bekannten Namen. Gespielt wird in mehreren Kinos entlang der Isar, vom Rio bis zum Filmmuseum. Das komplette Programm gibt's auch hier online. Tickets kosten 15 Euro, außer für die Morning.

Movies, die ab 13 Uhr starten, die kosten nur 10 Euro. 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
9: Heute scheint weiter wie in dieser Woche gewohnt die Sonne. In den Alpen bilden sich zum Abend hin einzelne Hitzegewitter. Die Temperaturen erreichen 33 bis 40, am Untermain sogar bis zu 41 Grad. Morgen entstehen nach sonnigem Start dann ein paar heftige Gewitter. Vorher gibt es aber noch einmal Höchstwerte bis weit über 35 Grad. Ab Montag kühlt es dann erst einmal wieder deutlich ab.
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10: Ich bin Oliver Urbanke. Deutschland erlebt gerade das womöglichst heißeste Wochenende seiner Geschichte. Der Deutsche Wetterdienst erwartet Temperaturen bis zu 42 Grad. Städte können aus Sicht des Umweltbundesamts aber helfen, Bewohnerinnen und Bewohnern die Hitze erträglicher zu machen. Jan-Henner Reitze berichtet.
11: Die klimatisierte Bibliothek auch für Menschen öffnen, die einfach nur raus wollen aus der Hitze, das machen schon viele Städte, genauso wie Trinkbrunnen aufstellen oder Hinweisschilder, wo ein kühler Aufenthaltsort zu finden ist. Die hohen Temperaturen im Moment sieht das Umweltbundesamt aber auch nochmal als Erinnerung, dass sich Städte und Kommunen besser auf eine zunehmende Zahl von Hitzetagen vorbereiten. Das geht zum Beispiel mit begrünten Dächern und Fassaden, die Regenwasser speichern oder indem zu betonierte Flächen zurückgebaut werden.
10: Eine gefährliche Blaualgenart ist in einem Badesee wenige Kilometer südlich von Augsburg nachgewiesen worden. Die DLRG und das Landratsamt raten vom Baden mit Hunden und kleinen Kindern im Weidmannsee bei Kissingen ausdrücklich ab. Die Gefahr der sogenannten Tychonema-Blaualgen sei mit bloßem Auge nicht erkennbar. Im Gegensatz zu anderen Blaualgen bildet diese Art keine sichtbaren grünen Teppich an der Wasseroberfläche. Trotz der Sperre der Fernpassstraße im österreichischen Bundesland Tirol sind vorerst keine Staus gemeldet worden. Im Moment ist alles ruhig, sagt ein Verkehrsexperte des österreichischen Autofahrerclubs. Die wichtige Alpenroute auf der B179 zwischen Reute und Nassereit wird wegen Anwohnerdemonstrationen bis 12 Uhr gesperrt. Behörden empfehlen, den Fernpass heute großräumig zu umfahren. Deutschlands Gegner für das anstehende 16. Finale bei der Fußball-Weltmeisterschaft steht fest. Am Montag kämpft die Elf von Julian Nagelsmann in der Nähe von Boston gegen Paraguay um den Einzug ins Achtelfinale. Anstoß der Partie ist um 22.30 Uhr.
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10: Heute scheint weiter wie in dieser Woche gewohnt die Sonne. In den Alpen bilden sich zum Abend hin einzelne Hitzegewitter. Die Temperaturen erreichen 33 bis 40, am Untermain sogar bis zu 41 Grad. Morgen entstehen nach sonnigem Start dann ein paar heftige Gewitter. Vorher gibt's aber noch einmal Höchstwerte bis weit über 35 Grad. Ab Montag kühlt's dann erst einmal wieder deutlich ab.
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Wenn ein Samstag in Bayern schon vormittags so anfängt, als hätte jemand den Föhn auf Dauerbetrieb gestellt, dann gibt es fürs Wochenende eigentlich nur noch einen vernünftigen Plan. Ab in den kalten See oder ins Freibad. Und da kommt jetzt die perfekte Sommermeldung. Meine gute Bayern-Nachricht des Tages. Das beliebteste Freibad in ganz Deutschland steht bei uns in Bayern. Genauer gesagt in Neustadt an der Aisch in Mittelfranken. Das Waldbad hat es in einem TUI-Ranking unter mehr als 1500 Freibädern tatsächlich auf Platz 1 geschafft. Falls ihr es mal auschecken wollt, scheint sich zu lohnen. Und während ihr ins Freibad düst, gibt's von uns die besten Songs im Meermusiksommer auf Arabella Bayern. Das ist Billy Idol und Sweet 16.

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5: Heute scheint weiter wie in dieser Woche gewohnt die Sonne. In den Alpen bilden sich zum Abend hin einzelne Hitzegewitter. Die Temperaturen erreichen 33 bis 40, am Untermain sogar bis zu 41 Grad. Morgen entstehen nach sonnigem Start dann ein paar heftige Gewitter. Vorher gibt es aber noch einmal Höchstwerte bis weit über 35 Grad. Ab Montag kühlt es dann erst einmal wieder deutlich ab.
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8: Ich bin Oliver Urbanke. Bei dem aktuellen Sommerwetter kommt es leider immer wieder auch zu Badeunfällen, wie die DLRG warnt. Bei Düren in NRW läuft seit gestern die Suche nach einem 14-Jährigen, der gemeinsam mit Freunden in einem Schlauchboot unterwegs war und ins Wasser eines Badesees gefallen ist. Passiert ist das Ganze gestern, die Suche musste am Abend allerdings vorübergehend gestoppt werden. Und auch in Bayern hat es erneut einen Badeunfall gegeben. Im Starnberger See sind zwei junge Männer von einem Boot aus ins Wasser gesprungen. Der jüngere von ihnen ist nach kurzer Zeit im Wasser untergegangen und ertrunken. Der zweite konnte noch zu einem anderen Boot schwimmen. In diesem Jahr sind bereits mehr als ein Dutzend Menschen in Bayern beim Baden gestorben. Häufige Gründe sind zu kaltes Wasser, Selbstüberschätzung und Kreislaufprobleme. Der baden-württembergische Ministerpräsident Özdemir rät mit Blick auf die AfD zur genaueren Prüfung eines möglichen Verbotsantrags. Er sei dafür, sich Artikel 21 des Grundgesetzes nochmals genauer vor Augen zu halten, sagte der grüne Politiker dem Spiegel. Das Parteienverbot stehe nicht nur da, weil den Vätern und Müttern des Grundgesetzes gerade nichts Besseres eingefallen sei, so Özdemir. US-Präsident Trump droht europäischen Ländern erneut mit Strafzöllen in Höhe von 100%. Betroffen wären Staaten, die eine Digitalsteuer für große Internetkonzerne einführen. Anna Ringle berichtet.
9: Zolldrohungen sind ein beliebtes Mittel des Republikaners, um Druck aufzubauen, auch wenn er sie oftmals gar nicht in die Tat umsetzt. Genaue Länder nannte er nicht, aber Pläne, große amerikanische Konzerne mit Digitalabgaben zu belegen, gab es auch schon in Deutschland. Trump will die Tech-Konzerne in den USA schützen, eine wichtige Stütze der amerikanischen Wirtschaft.
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8: Viel Sonnenschein begleitet uns auch weiterhin durch diesen Samstag. In den Alpen bilden sich dann zum Abend hin einzelne Hitzegewitter. Die Höchstwerte erreichen 33 bis 40 Grad, am Untermain sogar bis zu 41. Morgen entstehen nach sonnigem Start und 35 Grad dann ein paar zum Teil kräftige Gewitter. Die neue Woche kühlt dann erstmal wieder etwas ab.
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1: Dass ein Film, der mit einem Mini-Budget gedreht worden ist, zum Kassenschlager wird, ist ungewöhnlich. Obsession, du sollst mich lieben, hat in den USA schon mehr als 200 Millionen Dollar eingespielt. Jetzt gibt es ihn auch bei uns in unseren bayerischen Kinos. Pia Wegner aus der Arabella Bayern Kinoredaktion erklärt mal schnell, was den Horrorfilm so gruselig macht.
2: Bär ist seit Jahren hoffnungslos in seine gute Freundin Niki verliebt. Ihr das zu sagen, traut er sich aber nicht.
3: Hast du überhaupt mal mit Niki geflirtet?
4: Niki, warte. Ich wollte dich fragen.
3: Was?
4: Ich weiß nicht mehr, was es war.
2: Eines Tages kauft der Niki in einem Kuriositätenladen ein altes Spielzeug namens One Wish Willow, das Wünsche erfüllen soll.
4: Da ist nur ein Wunsch.
2: Statt es Niki zu schenken, wünscht sich Bär aber selbst etwas.
4: Ich wünsche mir, dass Niki Freeman mich mehr liebt als alles andere.
2: Und genau das tut Niki dann auch.
5: Bär, ich liebe dich so, so, so, so, so sehr. Ich glaube, ich kann ohne dich nicht mehr leben.
2: Doch der erfüllte Wunsch hat eine düstere Kehrseite. Niki entwickelt eine immer stärkere, unkontrollierbare Fixierung zu Bär. Sie wird quasi zu seinem Schatten.
6: Alter, ist das sie verhext oder sowas?
7: Sag's mir!
8: Ich liebe dich!
2: Für Bär beginnt damit ein Albtraum, der zeigt, manche Wünsche fordern einen hohen, unheilvollen Preis.
4: Ich habe angerufen, weil ich wissen wollte, ob ich einen Wunsch stornieren kann.
9: Tut mir leid, sowas machen wir eigentlich nicht.
4: Sie ist also für immer am Arsch, oder was?
9: Ja, zumindest solange du lebst.
4: Solange ich lebe?
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3: Viel Sonnenschein begleitet uns auch weiterhin durch diesen Samstag. In den Alpen bilden sich dann zum Abend hin einzelne Hitzegewitter. Die Höchstwerte erreichen 33 bis 40 Grad, am Untermain sogar bis zu 41. Morgen entstehen nach sonnigem Start und 35 Grad dann ein paar zum Teil kräftige Gewitter. Die neue Woche kühlt dann erstmal wieder etwas ab.
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1: Neulich gehe ich aus dem Haus und denke mir noch, heute bleibst du nur ein Stündal. Ja, und dann? Du hockst mit den Freunden zusammen, die Stimmung passt.

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3: Ich bin Oliver Urbanke. Wer Amazon, Facebook und Co. zur Kasse bittet, soll selbst zahlen müssen. US-Präsident Trump droht europäischen Ländern mit neuen Zöllen in Höhe von 100%, sollten sie Digitalsteuern beschließen. Die Zölle würden an die Stelle vereinbarter Zollabkommen treten, so Trump. Das gelte unabhängig davon, ob die Abkommen bereits umgesetzt oder unterschrieben seien. Die neuen Zölle würden auf sämtliche Waren erhoben, die in die USA exportiert werden. Mit 41,3 Grad ist in Saarbrücken-Burbach gestern Abend nach vorläufigen Angaben des Deutschen Wetterdienstes die bisher höchste jemals gemessene Temperatur in Deutschland erreicht worden. Und an diesem Wochenende wird der Wert wahrscheinlich noch einmal übertroffen. Jan-Henne Reitze berichtet.
4: Sich möglichst wenig vornehmen, das ist der häufigste Rat, wie man am besten durch die Hitze kommt. Deutschlandweit sind von Schulfest bis Sport zahlreiche Veranstaltungen abgesagt worden, einiges findet aber auch statt. Die DLRG ist auf einen Ansturm auf Badeseen vorbereitet und rechnet mit vielen Einsätzen. Besonders groß ist die Herausforderung auch für Pflegeheime. Im Dachgeschoss eines Altenheims in Krefeld kollabierten 5 Bewohner und mussten ins Krankenhaus.
3: Angesichts der hochsommerlichen Temperaturen aktuell weist das Umweltbundesamt auf die verschiedenen Möglichkeiten hin, die Städte haben, um Menschen vor Hitze zu schützen. Mit mehr Stadtbäumen, zusätzlicher Verschattung und der Entsiegelung von Flächen könnten die Temperaturen aktiv gesenkt werden. Besonders in dicht bebauten Städten mit wenig Bäumen staut sich die Wärme an heißen Tagen. An diesem Wochenende sind Temperaturen bis 42 Grad möglich. Für Vielfalt und Menschenrechte. In einer farbenfrohen politischen Parade ziehen seit 12 Uhr mehr als 200 Gruppen durch die Münchner Innenstadt. Der diesjährige Christopher Street Day steht unter dem Motto Unsere Vielfalt, unsere Stärke. Die Veranstalter rechnen mit mehr als 300.000 Teilnehmenden.
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3: Viel Sonnenschein begleitet uns auch weiterhin durch diesen Samstag. In den Alpen bilden sich dann zum Abend hin einzelne Hitzegewitter. Die Höchstwerte erreichen 33 bis 40 Grad, am Untermain sogar bis zu 41. Morgen entstehen nach sonnigem Start und 35 Grad dann ein paar zum Teil kräftige Gewitter. Die neue Woche kühlt dann erstmal wieder etwas ab.
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0: Verheiratet war er unter anderem mit Michelle Hunziker.
1: Ja, wir sehen uns fast jeden Tag wegen unserer Tochter.
0: Und hatte Welterfolge solo und im Duett. Jetzt Eros Ramazzotti mit Terra Promessa auf Bayerns Musiksender.

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2: Viel Sonnenschein begleitet uns auch weiterhin durch diesen Samstag. In den Alpen bilden sich dann zum Abend hin einzelne Hitzegewitter. Die Höchstwerte erreichen 33 bis 40 Grad, am Untermain sogar bis zu 41. Morgen entstehen nach sonnigem Start und 35 Grad dann ein paar zum Teil kräftige Gewitter. Die neue Woche kühlt dann erstmal wieder etwas ab.
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1: Ich bin Stefan Schütz. Die Deutsche Bahn rät wegen

0: von einem Boot aus ins Wasser gesprungen. Der Jüngere von ihnen ist nach kurzer Zeit im Wasser untergegangen und ertrunken. Der Zweite konnte noch zu einem anderen Boot schwimmen. In diesem Jahr sind bereits mehr als ein Dutzend Menschen in Bayern beim Baden gestorben. Häufige Gründe sind zu kaltes Wasser, Selbstüberschätzung und Kreislaufprobleme. Trotz der Sperre der Fernpassstraße im österreichischen Bundesland Tirol ist das befürchtete Verkehrschaos ausgeblieben. Im Moment ist alles ruhig, sagte ein Verkehrsexperte des österreichischen Autofahrerclubs, während die Aktion noch lief. Die wichtige und vielbefahrene Alpenroute auf der B179 zwischen Reute und Nassereith war wegen einer Demo von genervten Anwohnern ab 10 Uhr für 2 Stunden gesperrt gewesen. Die Vorrunde der Fußball-Weltmeisterschaft neigt sich dem Ende entgegen. In Gruppe L trifft ab 23 Uhr unserer Zeit England auf Panama. Kroatien spielt parallel gegen Ghana. Fabian Schaffer blickt voraus.
1: England verpasste durch das enttäuschende 0:0 gegen Ghana die vorzeitige Qualifikation für die K.O.-Runde. Ab 23 Uhr sollen gegen Panama also der Gruppensieg plus der 16. Finaleinzug gelingen. Ghana und Kroatien betteln sich im direkten Duell um den 2. Platz. Alle 3 Nationen haben gute Chancen aufs Weiterkommen.
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0: Viel Sonnenschein begleitet uns bei 33 bis 41 Grad durch diesen Samstag. In den Alpen bilden sich zum Abend hin einzelne Hitzegewitter. Morgen entstehen nach sonnigem Beginn um 35 Grad ein paar zum Teil kräftige Gewitter. Die neue Woche kühlt dann erstmal wieder etwas ab.
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1: Schlendern und Geld für richtig schöne Dinge ausgeben geht heute und morgen beim Markt der Inspiration im Rosengarten in Hersbruck in Mittelfranken. Heute noch bis 18 Uhr, morgen dann nochmal von 10 bis 18 Uhr gibt's unter anderem handgemachte Unikate, kreative Workshops, Live-Musik, buntes Kinderprogramm, dazu natürlich frisches Essen, Trinken. Eintritt kostet 8 Euro, alle unter 16 kommen kostenlos rein. Und Theater unter freiem Himmel bekommt ihr bei den Luisenburg-Festspielen in Wunsiedel in Oberfranken. Da läuft in diesem Sommer der Da Vinci-Code, Sakrileg, also die Bühnenfassung des Dan Brown-Bestsellers und Kino-Blockbusters. Gespielt wird auf der beeindruckenden Felsenbühne. Die nächste Vorstellung heute Abend um 20.30 Uhr. Tickets kosten je nach Platz zwischen 29 und 65 Euro. Die kommenden Termine dann der 3. Juli, der 17. Juli und der 19. Juli. Spielzeit generell ist bis Mitte August. 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Auch da alles, was ihr wissen solltet. Und hier ist John Farnham, Age of Reason, für den Samstagnachmittag auf Bayerns Musiksender.

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11: Viel Sonnenschein begleitet uns bei 33 bis 41 Grad durch diesen Samstag. In den Alpen bilden sich zum Abend hin einzelne Hitzegewitter. Morgen entstehen nach sonnigem Beginn um 35 Grad ein paar zum Teil kräftige Gewitter. Die neue Woche kühlt dann erstmal wieder etwas ab.
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1: Ich bin Stefan Schütz. Alkohol soll teurer werden. Bundesfinanzminister Klingbeil plant laut einem Bericht des Redaktionsnetzwerks Deutschland

0: sich aber auch auf den Bahnverkehr aus, Jan-Henner Reitze berichtet.
1: Regionalzugverbindungen in NRW gestrichen, um zu vermeiden, dass volle Züge irgendwo in der Hitze stehen bleiben. Bei der Deutschen Bahn gilt nach wie vor die Sonderkulanzregel. Wer ein Ticket gebucht hat, bevor klar war, dass es so heiß wird, kann kostenlos stornieren. Auch Baden gehen ist nicht mehr überall problemlos möglich. In einigen Seen sind schon Blaualgen festgestellt worden. Eine Gefahr vor allem für Kleinkinder und Hunde.
0: Unterdessen melden die Autobahnmeistereien immer häufiger Schäden. An inzwischen mindestens 11 Fernstraßen sind wegen der Hitze Fahrbahnen aufgeplatzt oder haben Wellen geworfen. Dort, wo es solche Schäden gibt, sind Warnhinweise aufgestellt. Die Sommerglut macht Asphalt weich, dann entstehen Wellen. Im anderen Fall werden Betonplatten aufgesprengt und es entstehen kleine Rampen. Trotz großer Hitze feiern tausende Menschen beim Christopher Street Day in München. Mehr als 200 Gruppen zogen ab der Mittagszeit in der farbenfrohen Parade durch die bayerische Hauptstadt. Im Anschluss hat ein Straßenfest auf der Ludwigstraße begonnen, zu dem die Veranstalter im Vorfeld mehr als 300.000 Menschen erwarteten. Wegen der hohen Temperaturen wurden Trinkwasserspender und Wassersprühstationen aufgestellt.
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0: Viel Sonnenschein begleitet uns bei 33 bis 41 Grad durch diesen Samstag. In den Alpen bilden sich zum Abend hin einzelne Hitzegewitter. Morgen entstehen nach sonnigem Beginn um 35 Grad ein paar zum Teil kräftige Gewitter. Die neue Woche kühlt dann erstmal wieder etwas ab.
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2: Viel Sonnenschein begleitet uns bei 33 bis 41 Grad durch diesen Samstag. In den Alpen bilden sich zum Abend hin einzelne Hitzegewitter. Morgen entstehen nach sonnigem Beginn um 35 Grad ein paar zum Teil kräftige Gewitter. Die neue Woche kühlt dann erstmal wieder etwas ab.
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8: Ich bin Stefan Schütz. Die Kölner Feuerwehr hat 7 Menschen aus ihren heißen Wohnungen geholt. Alle Geretteten waren überhitzt, so ein Sprecher. Ein Mensch wurde sogar reanimiert. Die Hitzewelle beschädigt zudem vermehrt Straßen und Autobahnen. Nach Angaben der Autobahn GmbH gibt es solche hitzebedingten Schäden, zum Beispiel auf der A93 in der Oberpfalz, und zwar zwischen Weiden-Süd und Luhe-Wildenau in Richtung Regensburg. Die aufgewölbten Betonplatten müssen ausgetauscht werden. Die Deutsche Bahn rät wegen der Hitze von nicht dringend notwendigen Reisen im Fern- und Regionalverkehr ab. Die gesamte Verkehrsinfrastruktur sei stark von der Rekordhitze betroffen, heißt es. Unter anderem wurde der Bahnverkehr in Stuttgart wegen eines Böschungsbrandes eingestellt. Und das Bahnunternehmen National Express, das Regionalzüge in NRW fahren lässt, stellt bis 19 Uhr den Betrieb ein, um Mensch und Material zu schonen. Spirituosen werden wohl teurer. Finanzminister Klingbeil plant laut einem Bericht des Redaktionsnetzwerks Deutschland eine Alkoholsteuererhöhung um 20% im kommenden Jahr. Eine günstige 0,7 Liter Flasche Wodka, Whisky oder Rum würde dadurch um etwa 90 Cent teurer. Auch Sekt, Champagner und Alkopops

0: sollen höher besteuert werden, Bier und Wein dagegen nicht. Eine Expertenkommission hatte eine noch deutlich stärkere Anhebung empfohlen. Die Vorrunde der Fußball-WM neigt sich dem Ende zu. In Gruppe L trifft ab 23 Uhr unserer Zeit England auf Panama. Kroatien spielt parallel gegen Ghana. Fabian Schaffer blickt voraus.
1: England verpasste durch das enttäuschende 0:0 gegen Ghana die vorzeitige Qualifikation für

0: Weiteren sehr heißen Tag ist es abends und nachts leicht bewölkt oder klar. Die Tiefstwerte erreichen 23 bis 15 Grad. Morgen bekommen wir zunächst strahlenden Sonnenschein. Ab der Mittagszeit entwickeln sich zunächst in Alpennähe, am späteren Nachmittag auch sonst teilweise heftige Hitzegewitter. Die Temperaturen klettern auf 33 bis 41 Grad. Ab Montag wird es wechselhaft mit Schauern und es wird spürbar kühler.
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1: Einen richtigen Schnapper habe ich heute für euch. Es geht ganz, ganz günstig ins Kino in Gautingen, Oberbayern. Das Kino Breitwand feiert nämlich 40 Jahre Jubiläum. Die Tickets kosten dann so viel wie früher. 7,50 Mark, also knappe 4 Euro. Kann man sich fast gar nicht mehr vorstellen, oder? Außenrum gibt es natürlich auch ein wunderschönes Programm. Matthias Hellwig vom Kino Breitwand.
2: Am Abend vorher haben wir ja das Fest mit vielen ehemaligen Vorführern aus dem Team, natürlich auch mit den Stammgästen. Dementsprechend kann man sehr viel von damals, von 1986 sehen, die Programme, die Bilder und natürlich auch während der Zeit dieser gesamten 40 Jahre.
1: Also heute noch so ein kleines Fest für die Spontanen unter euch ab 18 Uhr und morgen dann eben das Kinoprogramm zum Preis von damals. Mit D-Mark zahlen ist übrigens auch erlaubt, aber bitte passend. Schönen Rest Samstag hier auf Arabella Bayern.

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14: Nach einem weiteren sehr heißen Tag ist es abends und nachts leicht bewölkt oder klar. Die Tiefstwerte erreichen 23 bis 15 Grad. Morgen bekommen wir zunächst strahlenden Sonnenschein. Ab der Mittagszeit entwickeln sich zunächst in Alpennähe, am späteren Nachmittag auch sonst teilweise heftige Hitzegewitter. Die Temperaturen klettern auf 33 bis 41 Grad. Ab Montag wird es wechselhaft mit Schauern und es wird spürbar kühler.
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15: Ich bin Stefan Schütz. Die Hitzewelle sorgt in vielen Teilen Deutschlands für außergewöhnliche Schlagzeilen. In Köln musste die Feuerwehr 7 Menschen aus ihren überhitzten Wohnungen retten. Autobahnmeistereien melden Schäden auf Fahrbahnen. Großen Elektronikmärkten gehen Ventilatoren und Klimaanlagen aus. Die Deutsche Bahn rät von nicht unbedingt notwendigen Fahrten ab. Erste Böschungsbrände nahe Stuttgart sorgen hier für Probleme. Die Wirtschaftsweise Monika Schnitzer findet die Vorschläge der Rentenkommission gut. Sie sagte der Funke-Gruppe, wenn Union und SPD ihren Kurs jetzt fortsetzen, könne es einen Sommer der Reformen geben. Ein Bericht von Uli Reitinger.
16: Die 33 Reformvorschläge will Bundeskanzler Merz komplett umsetzen und mit dieser Ansage möglichst verhindern, dass einzelne Einschnitte abgeschwächt werden. Auch wenn es zum Beispiel aus den Reihen des Koalitionspartners SPD schon den Wunsch gibt, doch an der abschlagsfreien Rente nach 45 Beitragsjahren festzuhalten. Schnitzer rät der Regierung, sich beim Reformmut nicht ausbremsen zu lassen und so zu demonstrieren, dass Politik noch handlungsfähig ist.
15: Tirol hat heute die Fernpassstraße für Anwohnerdemonstrationen gesperrt. 2 Stunden lang war die B179 zwischen Reute und Nassereit blockiert, ein Protest gegen die Verkehrsbelastung in den Alpen. Trotzdem blieb das befürchtete Stauchaos aus. Der Grund? Der Urlauberverkehr hat sich offenbar auf andere Routen verteilt. Die Sperrung fiel mit dem Start

Sommerferien in Hessen, Rheinland-Pfalz und dem Saarland zusammen. Trotz großer Hitze feiern tausende Menschen beim Christopher Street Day in München. Mehr als 200 Gruppen zogen ab der Mittagszeit in der farbenfrohen Parade durch die bayerische Hauptstadt. Im Anschluss hat ein Straßenfest am Siegestor begonnen, zu dem die Veranstalter im Vorfeld mehr als 300.000 Menschen erwarteten. Wegen der hohen Temperaturen wurden Trinkwasserspender und

0: Montag wird es wechselhaft mit Schauern und es wird spürbar kühler.
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0: Geboren als Anna May Bullock, aber überall auf der Welt bekannt als
1: Tina Turner.
2: Tina Turner.
3: Tina Turner.
0: Sie kam aus Tennessee, aber liebte die Schweiz.
4: Please welcome Tina Turner,
5: the Queen of Rock and Roll.
0: Jetzt mit We Don't Need Another Hero auf Arabella Bayern, Bayerns Musiksender.

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9: Nach einem weiteren sehr heißen Tag ist es abends und nachts leicht bewölkt oder klar. Die Tiefstwerte erreichen 23 bis 15 Grad. Morgen bekommen wir zunächst strahlenden Sonnenschein. Ab der Mittagszeit entwickeln sich zunächst in Alpennähe, am späteren Nachmittag auch sonst teilweise heftige Hitzegewitter. Die Temperaturen klettern auf 33 bis 41 Grad. Ab Montag wird es wechselhaft mit Schauern und es wird spürbar kühler.
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8: Ich bin Stefan Schütz. Geplatzte Fahrbahndeckensperrungen, Tempolimits, Hitzeschäden bremsen auf den Autobahnen teilweise den Verkehr aus. Laut ADAC sind mehrere Fernstraßen in verschiedenen Bundesländern betroffen. Genannt werden zum Beispiel Sachsen-Anhalt, Brandenburg, Bayern, Berlin, Hamburg, Rheinland-Pfalz und Hessen. Unterdessen gibt es mit 41,5 Grad einen neuen Hitzerekord, gemessen in Möckern-Drewitz in Sachsen-Anhalt. Spirituosen werden wohl teurer. Finanzminister Klingbeil plant laut einem Bericht des Redaktionsnetzwerks Deutschland eine Alkoholsteuererhöhung um 20% im kommenden Jahr. Eine günstige 0,7 Liter Flasche Wodka, Whisky oder Rum würde dadurch um etwa 90 Cent teurer. Auch Sekt, Champagner und Alkopops sollen höher besteuert werden, Bier und Wein dagegen nicht. Eine Expertenkommission hatte eine noch deutlich stärkere Anhebung empfohlen. Trotz des jüngsten Rahmenabkommens zwischen den USA und dem Iran spitzt sich die Lage am Golf wieder zu. Nach neuen US-Angriffen meldet der Iran Gegenangriffe und es gibt Berichte über Attacken auf die Schifffahrt in der Straße von Hormuz. Thomas Pleskin berichtet.
9: Nach US-Angaben richteten sich die Luftangriffe gegen iranische Raketen- und Drohnenlager sowie Radaranlagen und waren eine Reaktion auf den Angriff auf ein Frachtschiff in der Straße von Hormuz. Der Iran spricht dagegen von einem Verstoß gegen das Rahmenabkommen und meldet Angriffe auf US-Ziele in der Region. Nach Darstellung eines hochrangigen US-Beamten gilt die Waffenruhe trotzdem weiter.
8: Bei der Fußball-WM geht's ja aktuell um die Qualifikation ins 16. Finale. Da will unter anderem England hin und das Team von Trainer Thomas Tuchel kickt ab 23 Uhr gegen Panama. Ghana und Kroatien spielen im direkten Duell ebenfalls ums Weiterkommen in die K.O.-Runde. Deutschland ist dann am Montag an der Reihe gegen Paraguay. Geht es um den Einzug ins Achtelfinale.

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1: Es ist meist leicht bewölkt und es geht oft durch eine klare Nacht. Bis zum Morgen geht es mit den Temperaturen runter auf 23 bis 15 Grad. Morgen gibt es zunächst wieder viel Sonne. Ab der Mittagszeit entwickeln sich zunächst in Alpennähe, am späteren Nachmittag auch sonst teilweise heftige Hitzegewitter. Die Temperaturen klettern vorher auf 33 bis 41 Grad. Spürbar kühler wird es dann ab Montag mit Schauern.
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0: Bereits mit 12 wusste sie, dass sie Sängerin werden wollte.
1: I think I was about 12 or 13 when I decided that I was going to become a professional singer.
0: Laut Guinness Buch der Rekorde ist sie die Popkünstlerin mit den meisten Preisen.
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0: Jetzt mit I Will Always Love You auf Arabella Bayern, Bayerns Musiksender.

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8: Es ist meist leicht bewölkt und es geht oft durch eine klare Nacht. Bis zum Morgen geht es mit den Temperaturen runter auf 23 bis 15 Grad. Morgen gibt es zunächst wieder viel Sonne. Ab der Mittagszeit entwickeln sich zunächst in Alpennähe, am späteren Nachmittag auch sonst teilweise heftige Hitzegewitter. Die Temperaturen klettern vorher auf 33 bis 41 Grad. Spürbar kühler wird es dann ab Montag mit Schauern.
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3: Ich bin Stefan Schütz. Geplatzte Fahrbahndecken, Sperrungen, Tempolimits, Hitzeschäden bremsen auf den Autobahnen teilweise den Verkehr aus. Laut ADAC sind mehrere Fernstraßen in verschiedenen Bundesländern betroffen. Genannt werden zum Beispiel Sachsen-Anhalt, Brandenburg, Bayern, Berlin, Hamburg, Rheinland-Pfalz und Hessen. Unterdessen gibt es mit 41,5 Grad einen neuen Hitzerekord, gemessen in Möckern-Drewitz in Sachsen-Anhalt. Spirituosen werden wohl teurer. Finanzminister Klingbeil plant laut einem Bericht des Redaktionsnetzwerks Deutschland eine Alkoholsteuererhöhung um 20% im kommenden Jahr. Eine günstige 0,7 Liter Flasche Wodka, Whisky oder Rum würde dadurch um etwa 90 Cent teurer. Auch Sekt, Champagner und Alkopops sollen höher besteuert werden, Bier und Wein dagegen nicht. Eine Expertenkommission hatte eine noch deutlich stärkere Anhebung empfohlen. Trotz des jüngsten Rahmenabkommens zwischen den USA und dem Iran spitzt sich die Lage am Golf wieder zu. Nach neuen US-Angriffen meldet der Iran Gegenangriffe und es gibt Berichte über Attacken auf die Schifffahrt in der Straße von Hormuz. Thomas Pleskin berichtet.
4: Nach US-Angaben richteten sich die Luftangriffe gegen iranische Raketen- und Drohnenlager sowie Radaranlagen und waren eine Reaktion auf den Angriff auf ein Frachtschiff in der Straße von Hormuz. Der Iran spricht dagegen von einem Verstoß gegen das Rahmenabkommen und meldet Angriffe auf US-Ziele in der Region. Nach Darstellung eines hochrangigen US-Beamten gilt die Waffenruhe trotzdem weiter.
3: Bei der Fußball-WM geht's ja aktuell um die Qualifikation ins 16. Finale. Da will unter anderem England hin und das Team von Trainer Thomas Tuchel kickt ab 23 Uhr gegen Panama. Ghana und Kroatien spielen im direkten Duell ebenfalls ums Weiterkommen in die K.O.-Runde. Deutschland ist dann am Montag an der Reihe gegen Paraguay. Geht es um den Einzug ins Achtelfinale.
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3: Es ist meist leicht bewölkt und es geht oft durch eine klare Nacht. Bis zum Morgen geht's mit den Temperaturen runter auf 23 bis 15 Grad. Morgen gibt's zunächst wieder viel Sonne. Ab der Mittagszeit entwickeln sich zunächst in Alpennähe, am späteren Nachmittag auch sonst teilweise heftige Hitzegewitter. Die Temperaturen klettern vorher auf 33 bis 41 Grad. Spürbar kühler wird es dann ab Montag mit Schauern.
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3: Es ist meist leicht bewölkt und es geht oft durch eine klare Nacht. Bis zum Morgen geht es mit den Temperaturen runter auf 23 bis 15 Grad. Morgen gibt es zunächst wieder viel Sonne. Ab der Mittagszeit entwickeln sich zunächst in Alpennähe, am späteren Nachmittag auch sonst teilweise heftige Hitzegewitter. Die Temperaturen klettern vorher auf 33 bis 41 Grad. Spürbar kühler wird es dann ab Montag mit Schauern.
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1: Ich bin Stefan Schütz. Deutschland erlebt das heißeste Wochenende seiner Geschichte. Der vorläufige Höchstwert von 41,5 Grad wurde in Möckern-Drewitz in Sachsen-Anhalt gemessen. Das Umweltbundesamt hat Tipps, wie sich Städte kühlen lassen. Jan-Henner Reitze berichtet.
2: Die klimatisierte Bibliothek auch für Menschen öffnen, die einfach nur raus wollen aus der Hitze, das machen schon viele Städte. Genauso wie Trinkbrunnen aufstellen oder Hinweisschilder, wo ein kühler Aufenthaltsort zu finden ist. Die hohen Temperaturen im Moment sieht das Umweltbundesamt aber auch nochmal als Erinnerung, dass sich Städte und Kommunen besser auf eine zunehmende Zahl von Hitzetagen vorbereiten. Das geht zum Beispiel mit begrünten Dächern oder indem zubetonierte Flächen zurückgebaut werden.
1: Trotz großer Hitze haben tausende Menschen beim Christopher Street Day in München gefeiert. Mehr als 200 Gruppen sind ab dem Mittag durch die bayerische Hauptstadt gezogen. Größere Zwischenfälle wegen der Hitze hat es bislang nicht gegeben. Die Veranstalter hatten vorgesorgt mit Trinkwasserspendern sowie Wassersprühstationen. Im Anschluss an die Parade startete ein Fest am Siegestor. Die Polizei spricht von etwa 230.000 Teilnehmenden. Nach den verheerenden Erdbeben in Venezuela ist der 5. Bundeswehrflieger ins Katastrophengebiet gestartet. Vom Fliegerhorst Wunsdorf in Niedersachsen hob erneut eine Militärmaschine mit Hilfskräften, Medikamenten und Material ab. Zwei schwere Beben hatten am Mittwoch den Norden und das Zentrum Venezuelas erschüttert. Die Zahl der Toten lag zuletzt bei etwa 1.400. Mehr als 3.000 Menschen wurden verletzt, Tausende werden vermisst. Bei der Fußball-WM geht's ja aktuell um die Qualifikation ins 16. Finale. Da will unter anderem England hin und das Team von Trainer Thomas Tuchel kickt ab 23 Uhr gegen Panama. Ghana und Kroatien spielen im direkten Duell ebenfalls ums Weiterkommen in die K.O.-Runde. Deutschland ist dann am Montag an der Reihe. Gegen Paraguay geht es um den Einzug ins Achtelfinale.
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1: Es ist meist leicht bewölkt und es geht oft durch eine klare Nacht. Bis zum Morgen geht es mit den Temperaturen runter auf 23 bis 15 Grad. Morgen gibt es zunächst wieder viel Sonne. Ab der Mittagszeit entwickeln sich zunächst in Alpennähe, am späteren Nachmittag auch sonst teilweise heftige Hitzegewitter. Die Temperaturen klettern vorher auf 33 bis 41 Grad. Spürbar kühler wird es dann ab Montag mit Schauern.
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4: Es ist meist leicht bewölkt und es geht oft durch eine klare Nacht. Bis zum Morgen geht's mit den Temperaturen.

0: Temperaturen runter auf 23 bis 15 Grad. Morgen gibt es zunächst wieder viel Sonne. Ab der Mittagszeit entwickeln sich zunächst in Alpennähe am späteren Nachmittag auch sonst teilweise heftige Hitzegewitter. Die Temperaturen klettern vorher auf 33 bis 41 Grad. Spürbar kühler wird es dann ab Montag mit Schauern.
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1: Ich bin Stefan Schütz. Deutschland erlebt das heißeste Wochenende seiner Geschichte. Der vorläufige Höchstwert von 41,5 Grad wurde in Möckern-Drewitz in Sachsen-Anhalt gemessen. Das Umweltbundesamt hat Tipps, wie sich Städte kühlen lassen. Jan-Henner Reitze berichtet.
2: Die klimatisierte Bibliothek auch für Menschen öffnen, die einfach nur raus wollen aus der Hitze, das machen schon viele Städte, genauso wie Trinkbrunnen aufstellen oder Hinweisschilder, wo ein kühler Aufenthaltsort zu finden ist. Die hohen Temperaturen im Moment sieht das Umweltbundesamt aber auch nochmal als Erinnerung, dass sich Städte und Kommunen besser auf eine zunehmende Zahl von Hitzetagen vorbereiten. Das geht zum Beispiel mit begrünten Dächern oder indem zu betonierte Flächen zurückgebaut werden.
1: Trotz großer Hitze haben tausende Menschen beim Christopher Street Day in München gefeiert. Mehr als 200 Gruppen sind ab dem Mittag durch die bayerische Hauptstadt gezogen. Größere Zwischenfälle wegen der Hitze hat es bislang nicht gegeben. Die Veranstalter hatten vorgesorgt mit Trinkwasserspendern sowie Wassersprühstationen. Im Anschluss an die Parade startete ein Fest am Siegestor. Die Polizei spricht von etwa 230.000 Teilnehmenden. Nach den verheerenden Erdbeben in Venezuela ist der 5. Bundeswehrflieger ins Katastrophengebiet gestartet. Vom Fliegerhorst Wunsdorf in Niedersachsen hob erneut eine Militärmaschine mit Hilfskräften, Medikamenten und Material ab. Zwei schwere Beben hatten am Mittwoch den Norden und das Zentrum Venezuelas erschüttert. Die Zahl der Toten lag zuletzt bei etwa 1.400. Mehr als 3.000 Menschen wurden verletzt, Tausende werden vermisst. Bei der Fußball-WM geht's ja aktuell um die Qualifikation ins 16. Finale. Da will unter anderem England hin und das Team von Trainer Thomas Tuchel kickt ab 23 Uhr gegen Panama. Ghana und Kroatien spielen im direkten Duell ebenfalls ums Weiterkommen in die K.O.-Runde. Deutschland ist dann am Montag an der Reihe. Gegen Paraguay geht es um den Einzug ins Achtelfinale.
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1: Es geht meist durch eine klare Nacht. Bis zum Morgen sinken die Werte auf 23 bis 15 Grad. Morgen erst viel Sonnenschein. Ab der Mittagszeit entwickeln sich zunächst in Alpennähe, am späteren Nachmittag auch sonst teilweise heftige Hitzegewitter. Die Temperaturen klettern auf 33 bis 41 Grad. Spürbar kühler wird's dann ab Montag mit Schauern.
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1: Es geht meist durch eine klare Nacht. Bis zum Morgen sinken die Werte auf 23 bis 15 Grad. Morgen erst viel Sonnenschein. Ab der Mittagszeit entwickeln sich zunächst in Alpennähe, am späteren Nachmittag auch sonst teilweise heftige Hitzegewitter. Die Temperaturen klettern auf 33 bis 41 Grad. Spürbar kühler wird's dann ab Montag mit Schauern.
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1: Ich bin Hendrik Daum. Die Hitzewelle hat Deutschland den zweiten Temperaturrekord in Folge beschert. Der Deutsche Wetterdienst registrierte in Möckern-Drewitz in Sachsen-Anhalt am Nachmittag 41,5 Grad.

0: Verrat. Thomas Pleskin mit den Einzelheiten.
1: Erst am Freitag hatte der DVD in Saarbrücken-Burbach mit 41,3 Grad die bis dahin höchste Temperatur hierzulande gemessen. Der vorherige Hitzerekord für Deutschland lag bei 41,2 Grad, gemessen am 25. Juli 2019 in Tönesforst und Duisburg-Bahl in Nordrhein-Westfalen.
0: Trotz der extremen Hitze haben Tausende beim Christopher Street Day in München gefeiert. Mehr als 200 Gruppen sind ab dem Mittag durch die bayerische Landeshauptstadt gezogen. Größere Zwischenfälle wegen der Temperaturen gab es nicht. Die Veranstalter hatten ja vorgesorgt und Trinkwasserspender sowie Wassersprühstationen aufgestellt. Im Anschluss an die Parade startete ein Fest am Siegestor. Die Polizei spricht von 230.000 Teilnehmern. Australien will sein Social-Media-Verbot für Kinder und Jugendliche unter 16 Jahren jetzt schärfer durchsetzen. Konzerne, die das Alter ihrer Nutzer nicht wirksam kontrollieren, sollen künftig bis zu 60 Millionen Euro Strafe zahlen. Doppelt so viel wie bisher. Eine aktuelle Studie hat gezeigt, dass viele unter 16-Jährige das Verbot aber umgehen, indem sie einfach ein falsches Alter angeben oder Konten älterer Personen nutzen, um weiter auf TikTok, Instagram oder YouTube zu surfen. Bei der Fußball-WM geht es aktuell in einigen Spielen noch um die Qualifikation ins 16. Finale. Da will unter anderem England hin und das Team von Trainer Thomas Tuchel kickt ab 23 Uhr gegen Panama. Ghana und Kroatien spielen im direkten Duell ebenfalls ums Weiterkommen in die K.O.-Runde. Deutschland ist ja am Montag wieder dran gegen Paraguay. Geht es dann um den Einzug ins Achtelfinale.
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0: Auch in der Nacht, da bleibt's unterm Sternenhimmel ziemlich warm. Die Werte gehen nur runter auf 24 bis 17 Grad. Morgen gibt's zunächst wieder viel Sonne. Ab der Mittagszeit entwickeln sich zunächst in Alpennähe, am späteren Nachmittag dann auch insgesamt teilweise heftige Hitzegewitter. Die Temperaturen, die klettern morgen nochmal auf 33 bis 41 Grad. Spürbar kühler wird's dann ab Montag, dann auch vermehrt mit Schauern.
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1: Auch in der Nacht, da bleibt's unterm Sternenhimmel ziemlich warm. Die Werte gehen nur runter auf 24 bis 17 Grad. Morgen gibt's zunächst wieder viel Sonne. Ab der Mittagszeit entwickeln sich zunächst in Alpennähe, am späteren Nachmittag dann auch insgesamt teilweise heftige Hitzegewitter. Die Temperaturen, die klettern morgen nochmal auf 33 bis 41 Grad. Spürbar kühler wird's dann ab Montag, dann auch vermehrt mit Schauern.
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1: Ich bin Hendrik Daum. Nach den schweren Erdbeben in Venezuela ist die offizielle Zahl der Toten auf mehr als 1.400 gestiegen. Das volle Ausmaß der Katastrophe ist allerdings weiterhin unklar, denn Zehntausende Menschen werden noch unter den Trümmern zerstörter Gebäude vermutet. An der Suche nach Überlebenden sind mehrere internationale Rettungsteams beteiligt, auch vom Technischen Hilfswerk aus Deutschland. Fast eine Viertelmillion Menschen

0: Menschen haben den Christopher Street Day in München gefeiert. Laut Polizei hatte der Demonstrationszug rund 30.000 Teilnehmer, weitere 200.000 Menschen säumten die Straßen. Die Politparade unter dem Motto »Unsere Vielfalt, unsere Stärke« umfasste rund 200 Gruppen. Wegen der extremen Hitze besprengten einige Zuschauer die Vorbeiziehenden aus Wasserschläuchen. Spirituosen könnten vom kommenden Jahr an deutlich teurer werden. Das Bundesfinanzministerium bereitet dafür eine höhere Steuer auf hochprozentigen Alkohol vor. Thomas Bleskin mit den Einzelheiten.
1: Nach einem Bericht des Redaktionsnetzwerks Deutschland sollen die Steuern auf Rum, Wodka, Korn und Co. zum Jahresbeginn 2027 um 20% steigen. Erwartet werden Mehreinnahmen von rund 400 Millionen Euro im Jahr. Eine Expertenkommission geht zudem davon aus, dass ein sinkender Alkoholkonsum Krankheiten und Unfallkosten verringern könnte.
0: Nach dem Stimmungsdämpfer gegen Ecuador bereitet sich die deutsche Fußballnationalmannschaft jetzt auf das erste K.O.-Spiel gegen Paraguay vor. Sportdirektor Rudi Völler ist überzeugt, dass die WM für das deutsche Team noch nicht vorbei sein wird.
2: Ich glaube, wir haben eine Mannschaft, die an richtig guten Tagen gegen jede Mannschaft gewinnen kann. Da bin ich auch völlig beruhigt und relaxed, weil ich weiß, am Montag wird die Mannschaft alles reinlegen.
0: Anpfiff gegen Paraguay ist am Montag um 22.30 Uhr.
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0: Auch in der Nacht, da bleibt es unterm Sternenhimmel ziemlich warm. Die Werte gehen nur runter auf 24 bis 17 Grad. Morgen gibt es zunächst wieder viel Sonne. Ab der Mittagszeit entwickeln sich zunächst in Alpnähe, am späteren Nachmittag dann auch insgesamt teilweise heftige Hitzegewitter. Die Temperaturen, die klettern morgen nochmal auf 33 bis 41 Grad. Spürbar kühler wird es dann ab Montag, dann auch vermehrt mit Schauern.
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1: Auch in der Nacht, da bleibt's unterm Sternenhimmel ziemlich warm. Die Werte gehen nur runter auf 24 bis 17 Grad. Morgen gibt's zunächst wieder viel Sonne. Ab der Mittagszeit entwickeln sich zunächst in Alpennähe, am späteren Nachmittag dann auch insgesamt teilweise heftige Hitzegewitter. Die Temperaturen, die klettern morgen nochmal auf 33 bis 41 Grad. Spürbar kühler wird's dann ab Montag, dann auch vermehrt mit Schauern.
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1: Ich bin Hendrik Daum. In Deutschland ist einer der heißesten Tage der Geschichte zu Ende gegangen. In vielen Bundesländern wurden Allzeitrekorde bei den Höchsttemperaturen geknackt. Absoluter Spitzenreiter war Möckern in Sachsen-Anhalt mit 41,5 Grad. In Bayern wurde der erst kürzlich aufgestellte Hitzerekord mit 40,8 Grad erneut erreicht, und zwar wieder in Kitzingen. Nach den schweren Erdbeben in Venezuela ist die offizielle Zahl der Toten auf mehr als 1.400 gestiegen. Das volle Ausmaß der Katastrophe ist allerdings weiterhin unklar, denn Zehntausende Menschen werden noch unter den Trümmern zerstörter Gebäude vermutet. An der Suche nach Überlebenden sind mehrere internationale Rettungsteams beteiligt, auch vom Technischen Hilfswerk aus Deutschland. Trotz der extremen Hitze hat der Christopher Street Day in München viele Menschen auf die Straße gelockt. Unter dem Motto „Unsere Vielfalt, unsere Stärke“ wurde gefeiert und für die Rechte von Schwulen, Lesben und allen queeren Menschen demonstriert. Zur Politparade zogen rund 200 bunte Gruppen durch die Münchner Innenstadt.

0: Insgesamt nahmen bei tropischen Temperaturen etwa 230.000 Menschen an der Parade teil. Die deutsche Fußballnationalmannschaft begibt sich heute schon wieder auf Reise. Das Team fliegt nach dem Abschlusstraining vom WM-Quartier in Winston-Salem nach Boston. Dort wartet morgen im 16. Finale Paraguay. Thomas Bremser berichtet für uns aus den USA. Thomas, nach der Pleite gegen Ecuador, kannst du uns Fans mal die Sorgen nehmen?
1: Ja, ich persönlich jetzt nicht, aber Sportdirektor Rudi Völler.
2: Der Glaube ist da, dass wir am Montag alles rausholen und ein richtig gutes Spiel machen und natürlich in die nächste Runde einziehen wollen.
1: Völler sagt, natürlich wollten die Spieler gegen Ecuador auch gewinnen, aber wenn man schon vor dem Spiel sicher weiter ist, dann steckt sowas im Hinterkopf. Dann gibt man vielleicht ein paar Prozente weniger auf dem Platz und das kann sich Deutschland eben nicht leisten.
0: Das erste K.O.-Spiel für Deutschland gegen Paraguay, morgen Abend ab 22.30 Uhr.
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0: Auch jetzt unterm Sternenhimmel bleibt's warm. Die Werte gehen nur runter auf 24 bis 17 Grad. Heute, da gibt's zunächst wieder viel Sonne. Ab der Mittagszeit entwickeln sich zunächst in Alpnähe, am späteren Nachmittag dann auch insgesamt teilweise heftige Hitzegewitter. Die Temperaturen, die klettern heute nochmal auf 33 bis 41 Grad. Spürbar kühler wird's dann ab Montag zum Wochenstart, dann auch vermehrt mit Schauern.
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1: Auch jetzt unterm Sternenhimmel bleibt's warm. Die Werte gehen nur runter auf 24 bis 17 Grad. Heute, da gibt's zunächst wieder viel Sonne. Ab der Mittagszeit entwickeln sich zunächst in Alpnähe, am späteren Nachmittag dann auch insgesamt teilweise heftige Hitzegewitter. Die Temperaturen, die klettern heute nochmal auf 33 bis 41 Grad. Spürbar kühler wird's dann ab Montag zum Wochenstart, dann auch vermehrt mit Schauern.
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1: Ich bin Hendrik Daum. Mediziner und Patientenschützer fordern von der Politik eindringlich, Konsequenzen aus der Hitzewelle zu ziehen. Der Geschäftsführer der Vereinigung für Intensiv- und Notfallmedizin, Janssen, sagte, die Länder müssten die Krankenhäuser so finanzieren, dass sie Hitzeschutz bereitstellen könnten. Auch die Pflegeheime müssten schnell für künftige Hitzewellen aufgerüstet werden. Das fordert auch die Stiftung Patientenschutz. Spirituosen könnten vom kommenden Jahr an deutlich teurer werden. Das Bundesfinanzministerium bereitet dafür eine höhere Steuer auf hochprozentigen Alkohol vor. Thomas Pleskin mit den Einzelheiten.
2: Nach einem Bericht des Redaktionsnetzwerks Deutschland sollen die Steuern auf Rum, Wodka, Korn und Co. zum Jahresbeginn 2027 um 20% steigen. Erwartet werden Mehreinnahmen von rund 400 Millionen Euro im Jahr. Eine Expertenkommission geht zudem davon aus, dass ein sinkender Alkoholkonsum Krankheiten und Unfallkosten verringern könnte.
1: Kaum ein Thema spaltet die Menschen in Nürnberg mehr. Der Ausbau des Frankenschnellwegs. Heute entscheiden die Nürnbergerinnen und Nürnberger in einem Bürgerentscheid über das milliardenschwere Bauprojekt. Es sieht einen 1,8 Kilometer langen Tunnel, Lärmschutzwände und eine dritte Spur vor, um den Verkehr zu entlasten. Gegner kritisieren die immensen Kosten und befürchten, dass das Projekt noch mehr Verkehr und Lastwagen anzieht. Das Ergebnis des Entscheids ist bindend und wird noch am heutigen Abend erwartet. Nach dem Stimmungsdämpfer gegen Ecuador bereitet sich die deutsche Fußballnationalmannschaft auf das erste K.O.-Spiel gegen Paraguay vor. Sportdirektor Rudi Völler ist überzeugt, dass die WM für das deutsche Team noch nicht vorbei sein wird.
3: Ich glaube, wir haben eine Mannschaft, die an richtig guten Tagen gegen jede Mannschaft gewinnen kann. Da bin ich auch völlig beruhigt und relaxed, weil ich weiß, am Montag wird die Mannschaft alles reinlegen.
1: Anpfiff gegen Paraguay ist morgen Abend um 22.30 Uhr.
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1: Auch jetzt unterm Sternenhimmel bleibt.

0: Gibt's warm, die Werte gehen nur runter auf 24 bis 17 Grad. Heute, da gibt's zunächst wieder viel Sonne. Ab der Mittagszeit entwickeln sich zunächst in Alpnähe, am späteren Nachmittag dann auch insgesamt teilweise heftige Hitzegewitter. Die Temperaturen, die klettern heute nochmal auf 33 bis 41 Grad. Spürbar kühler wird's dann ab Montag zum Wochenstart, dann auch vermehrt mit Schauern.
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1: Auch jetzt unterm Sternenhimmel bleibt's warm. Die Werte gehen nur runter auf 24 bis 17 Grad. Heute, da gibt's zunächst wieder viel Sonne. Ab der Mittagszeit entwickeln sich zunächst in Alpnähe, am späteren Nachmittag dann auch insgesamt teilweise heftige Hitzegewitter. Die Temperaturen, die klettern heute nochmal auf 33 bis 41 Grad. Spürbar kühler wird's dann ab Montag zum Wochenstart, dann auch vermehrt mit Schauern.
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1: Ich bin Hendrik Daum. Nach den schweren Erdbeben in Venezuela ist die offizielle Zahl der Toten auf mehr als 1.400 gestiegen. Das volle Ausmaß der Katastrophe ist allerdings weiterhin unklar, denn Zehntausende Menschen werden noch unter den Trümmern zerstörter Gebäude vermutet. An der Suche nach Überlebenden sind mehrere internationale Rettungsteams beteiligt, auch vom Technischen Hilfswerk aus Deutschland. Die Grünen-Fraktionsvorsitzende Dröge fordert angesichts der aktuellen Hitzewelle ein Abkühl-Sofortprogramm für Deutschland. Das soll in erster Linie dafür sorgen, dass Krankenhäuser, Pflegeeinrichtungen, Kitas und Schulen besser klimatisiert werden, so Dröge in der Bild am Sonntag. Dafür brauche es ein neues Förderprogramm für Klimasolaranlagen, um Klimaanlagen mit Solaranlagen zu kombinieren. Fast eine Viertelmillion Menschen haben den Christopher Street Day in München gefeiert. Laut Polizei hatte der Demonstrationszug rund 30.000 Teilnehmer, weitere 200.000 Menschen säumten die Straßen. Die Politparade unter dem Motto »Unsere Vielfalt, unsere Stärke« umfasste rund 200 Gruppen. Wegen der extremen Hitze besprengten einige Zuschauer die Vorbeiziehenden aus Wasserschläuchen. England hat bei der Fußballweltmeisterschaft den Gruppensieg klar gemacht. Die Three Lions besiegten Panama mit 2:0. Im zweiten Gruppenspiel schlug Kroatien Ghana mit 2:1 und setzte sich vor den Afrikanern auf den zweiten Platz. Aber auch Ghana steht als Gruppendritter in der Runde der letzten 32.
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1: Auch jetzt unterm Sternenhimmel bleibt's warm. Die Werte gehen nur runter auf 24 bis 17 Grad. Heute, da gibt's zunächst wieder viel Sonne. Ab der Mittagszeit entwickeln sich zunächst in Alpnähe, am späteren Nachmittag dann auch insgesamt teilweise heftige Hitzegewitter. Die Temperaturen, die klettern heute nochmal auf 33 bis 41 Grad. Spürbar kühler wird's dann ab Montag zum Wochenstart, dann auch vermehrt mit Schauern.
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